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1: 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Einen wunderschönen guten Morgen wünsche ich euch. Habt ihr heute schon gelacht? Was? Nein? Das darf doch nicht wahr sein. Leute, das geht ja wirklich, wirklich aber sowas von einfach. Mundwinkeln hochheben. Also, wir heben die Mundwinkel hoch. Und los geht's. Eine Minute lachen. Ja, jetzt könnt's natürlich die Mundwinkel auseinanderziehen und lautlos lachen. Geht auch. Aber ihr könnt's auch einen Ton dazugeben. Und dann könnt ihr euch von meinem Lachen anstecken lassen. Und dann, vielleicht kommt dann automatisch ein Schmunzeln in euer Gesicht. Ja? Wichtig ist ja wirklich nur, dass man den Lachmuskel mobilisiert und der drückt wiederum auf einen Nerv, sodass dann das Gehirn die Information kriegt, hey, heute geht's einem gut, heute wird gelacht, also produzieren wir Freudenhormone, Endorphine und was sonst noch alles der Körper vermag. Eine Minute lachen.

Servus Leute, kommst du mit? Und das am frühen Morgen, bist du, es kann ja wirklich nichts Besseres passieren, oder? Natürlich, also dieses Thema, das ich heute gerne anreißen möchte, das nennt sich der Mutatem. Oder andersrum gesagt, wie wir in kürzester Zeit, in ein paar Sekunden, die Situation entschärfen können. Ja, ich habe heute wirklich eine absolute Sensation aus der Wissenschaft für euch mitgebracht. Und die, wie ich das durchgelesen habe, erstens einmal meinen Ansatz total bestätigt hat und zweitens bestätigt hat auch, ja, das ist jetzt nicht nur ein Dahergeplapper, was ich da Montag für Montag euch da mit euch mache, sondern das hat auch wirklich fundiertes wissenschaftliches Wissen und belegbar. Das ist nämlich auch noch wichtig. Ja, und zwar haben Forschende aus Berlin und aus Potsdam nämlich ganz neu und aktuell bewiesen, was im Körper passiert, wenn wir unter Stress stehen und Entscheidungen treffen müssen. Kennt ihr das? Wenn das Herz beginnt zu klopfen, vielleicht sogar zu rasen, der Atem geht ganz flach und wird immer schneller und es entsteht, also es ist eine Entscheidung, die man treffen muss, wo, egal, ob das jetzt da vor einer Prüfung ist, jetzt sind wir gerade, also ich weiß es jetzt da nicht, nein, also der Matura-Stress, der müsste eigentlich schon

Unsere Reaktion ist daraus, wir sind unter Umständen ängstlich, bringen das in keinster Weise rüber, was wir eigentlich sagen wollten, und blockieren uns selber. Und da haben die Wissenschaftler auch herausgefunden, wir können diesen Angstmechanismus per Knopfdruck umdrehen. Und zwar mit einer ganz einfachen und simplen Atemtechnik, die das Zusammenspiel von Herz und Gehirn, aber wirklich sowas von schnell, also blitzschnell, verändert und uns messbar mutiger macht. Das wurde sogar, und jetzt schnallt es euch an, liebe Zuhörer, das wurde sogar im MRT-Scanner sichtbar. Wenn wir kurz bewusst einatmen und dann aber extrem lange ausatmen, unser körpereigene Ruheoase wird dann aktiv. Wir schütteln die Starre ab und gewinnen unsere innere Freiheit wieder zurück. Und da habe ich jetzt wirklich eine Übung für euch, die 2:8 Mutatmung. Das ist wirklich jetzt schon überspannt. Ich sag's euch hinterher dann warum. Setzt euch einmal aufrecht hin und lasst die Schultern locker sinken. Jetzt atmen wir zügig, ja, 1, 2, oder wenn wir jetzt da im Sekundentakt 22, 23. Im Sekundentakt zählen wir im Kopf jetzt da 1, 2 mit und atmen ein, also 21, 22 und jetzt atmen wir ein. Und jetzt lassen wir den Atem ganz, ganz langsam und sanft durch unsere geöffneten Lippen herausatmen. Und da zählen wir dann bis 8. Also ein zügiges Einatmen, 2 Sekunden lang, ein langsames, langes Ausatmen, 8 Sekunden. Einatmen, 22, 23. Ausatmen, 1, 2, 3, 4, 5, 6, 7, 8. Spürt ihr, dass die Spannung loslässt? Körper wird weich. Machen wir das noch einmal. Kurzes Einatmen und 1, 2, 3, 4, 5, 6, 7. Das Ziel dieser Atemübung, das war jetzt wirklich rein wissenschaftlich, die Ausatmung extrem in die Länge zu ziehen, damit man den Parasympathikus, also diesen Ruhenerv, richtig beginnt zu triggern. Meine Atemtechnik, die 668, die ich hier schon einige Male euch gezeigt habe, bewirkt auf der körperlichen Ebene Folgendes. Das ist jetzt dann natürlich auch 668, also die 8 ist die Ausatmung.

0: Und das ist ebenso eine verlängerte Ausatmung und hat exakt ebenso diesen selben Effekt wie diese Studie mit diesen 2,8. Das Herz schlägt langsamer, die Herzratenvariabilität steigt, diese starre Verbissenheit, die schmilzt und das Gehirn schaltet plötzlich auf Mut und Belohnung. Die Atempause, das sind jetzt diese 6 Sekunden halten, das ist natürlich jetzt ganz ein großes Plus, denn durch dieses bewusste Luftanhalten nach dem Einatmen versorgt mit ungeheim viel Sauerstoff die Lungenbläschen noch viel, viel besser und verteilt sie auch viel, viel besser. Der Austausch, der Luftaustausch findet auch noch um einiges besser statt als dieses 2,8 Atemübung. Und was noch dazu kommt, es bringt wirklich eine tiefe innere Ruhe und schult die Achtsamkeit. Der fließende Atemrhythmus, das heißt die 6 Sekunden einatmen, natürlich führst du da den Atem viel sanfter und tiefer nach unten in den Bauchraum, als wenn du jetzt dann nur 2 Sekunden hinein hastest, ja. Und das passt wiederum perfekt zu dieser Fließkraft. 6, 6, 8. Merkt ihr, wieso diese Anspannung von den Schultern abfällt? Und jetzt habt ihr euer System gerade auf Mut und Klarheit umprogrammiert. Und das passende Motto für diese Woche ist wiederum der wissenschaftliche Beweis für unseren Joy Flow. Ein langer Atem nimmt dem Moment die Schwere und gibt dem Herzen seinen Mut zurück. Geht diese Woche mutig voran, nutzt eure Ausatmung. Probiert es einmal wirklich ganz, ganz extrem lang. Nicht hektisch werden, langsam. Und nutzt es als Anker. Und dann bleibt es in Bewegung. Ich wünsche euch eine gute Woche. Bis zum nächsten Montag. Eure Maria Kerbler.
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Einen wunderschönen guten Morgen. Sie hören Radio Frequenz, das Freiradio im Ennstal. Live aus den Studios in der Kulturhausstraße 9 in Liezen. Am Mikrofon begrüßt Sie recht herzlich Robert Sommerer. Heute ist Montag, der 29. Juni und herzlich willkommen zum heutigen Infopoint.

Wir kommen gleich zum Wetter. In Liezen bleibt es heute meist blau, mit ein paar Wolken und um die Mittagszeit kann es zu regnen kommen, bei Werten von bis zu 30 Grad. Nachts meist bewölkt, bei Tiefstwerten von 18 Grad. Und der Wind kann Geschwindigkeiten zwischen 15 und 37 km/h erreichen. In Daublitz und Bad Mitterndorf kann es heute vereinzelt zu Regen kommen, bei Temperaturen bis zu 25 Grad. In der Nacht bleibt es unverändert, bei Tiefstwerten von 18 Grad. Und es werden Windgeschwindigkeiten zwischen 10 und 30 km/h erwartet. Im Raum Gröbming und Schladming gibt es heute abwechselnd Regen und trockene Phasen bei Werten von 26 Grad und am Abend und in der Nacht weiter bewölkt bei Tiefstwerten von 18 Grad. Windgeschwindigkeiten erreichen 12 bis 30 km/h. In Admont bleibt es tagsüber wolkig und regnerisch bei Höchstwerten von 30 Grad. Nachts ist es bewölkt bei Tiefstwerten von 19 Grad und es ist mit Winden zwischen 5 und 29 km/h zu rechnen. Und auch im Paltental tagsüber blauer Himmel und die Temperaturen erreichen 30 Grad. Nachts leicht bewölkt, bei Tiefstemperaturen um die 12 Grad. Und der Wind kann Geschwindigkeiten zwischen 7 und 35 km/h erreichen.

0: In unserem heutigen Beitrag geht es um Gesundheit und Vorsorge. Zu diesem Thema hat die Bezirks-SPÖ Lietzen am 16. Juni zur Pressekonferenz Impulse für unsere Gesundheitsversorgung mit Nationalratsabgeordneten Mario Lindner und dem Bezirksvorsitzenden des Gemeindevertreterverbands und Bürgermeister der Stadt Gröbming, Thomas Reingruber, geladen. In der Pressekonferenz wurde unter anderem darüber gesprochen, mit welchen Herausforderungen ländliche Gemeinden konfrontiert sind, wenn es darum geht, eine wohnortnahe medizinische Versorgung für ihre Bevölkerung sicherzustellen. Und diesen Beitrag gibt's jetzt zum Nachhören.
1: Ja, meine sehr geehrten Damen und Herren, liebe Kolleginnen, liebe Kollegen, ich darf jetzt sagen, wir standen jetzt eigentlich da unten. Aber nachdem, dass die Temperaturen, ich glaube, der Schaden ist ein bisschen angenehmer. Ich darf euch ganz herzlich zu unserer heutigen Pressekonferenz begrüßen, gemeinsam mit dem GVV-Vorsitzenden Bürgermeister aus Gröbming, Thomas Reingruber. Danke, dass ihr unserer Einladung gefolgt seid. Es geht um das Thema Gesundheitsversorgung, wie so oft bei uns im Bezirk. Und ich darf vielleicht vorweg schicken, in der ganzen Diskussion, die was wir generell haben, Österreich hat nach wie vor eines der besten Gesundheitssysteme, die es weltweit gibt. Aber trotzdem muss man ganz offen und ehrlich sagen, dass das System jetzt schon mittlerweile seit Jahren Risse kriegt. Und einer dieser Risse ist, glaube ich, und man merkt es in den ständigen Diskussionen auf der ganzen unterschiedlichen Ebene, es sind diese unterschiedlichen Zuständigkeiten, die du speziell im Gesundheitswesen in Österreich hast. Da hast du auf der anderen Seite den Bund, du hast die Bundesländer, du hast die Gemeinden, du hast die Sozialversicherungsträger, du hast die Ärztekammer, du hast, weil ich auch die Funktion des Sprechers für Einsatzorganisationen im Parlament habe, du hast die unterschiedlichen Rettungsorganisationen, also ganz, ganz viele Player und quasi die ganzen Player, die du irgendwie hast, auf einen Nenner zu bringen, ist wirklich eine unglaublich große Herausforderung. Wir haben das in einigen Pressekonferenzen ja schon diskutiert, diese Bundesländergrenzen sind ja oft da irgendwie dieses Thema und ich habe das mit einem Beispiel schon immer gesagt, und weil es natürlich ein Herzensanliegen ist für mich, das sind die Rettungsorganisationen, aber das sieht man speziell bei uns im Bezirk Lietzen und speziell bei uns unten in der Region. Steiermark, Oberösterreich und Niederösterreich, ein Beispiel der Sanitäterinnen und Sanitäter. Da darf ein Sani in der Steiermark was anderes machen, als was er in Oberösterreich machen darf oder in Niederösterreich machen darf. Und da brauche ich mich, glaube ich, jetzt im Gesundheitssystem überhaupt nicht auskennen, dass dieser Herausforderung ist und dass wir das noch immer nicht auf die Reihe gebracht haben, das ist schon irgendwie ja Beispiel. Aber man braucht ja gar nicht auf die Bundesländergrenzen schauen, man braucht ja nur ins eigene Bundesland schauen. Und da sind wir jetzt mittlerweile auch an eine Herausforderung gestellt, die was in meinen Augen irgendwie komplett absurd ist. Nämlich folgendermaßen, und ich bring's wieder auf ein Beispiel von meiner Region da unten. Du fährst mit einer Patientin, mit einem Patienten ins Krankenhaus nach Leoben, weil da das System zum Beispiel vorschlägt, das ist das nächste.

0: sehr grundlegend, dass es einen Unterschied macht, von wo ich quasi komme und aus welcher Region das in Österreich komme. Und das merkt man speziell bei uns im Bezirk Lietzen. Und ich habe mir als Abgeordneter die Hocken an, da quasi, dass man sich ein bisschen genauer den Bezirk Lietzen ausschaut, und wir haben die aktuellen Zahlen, wie es mit der Gesundheitsversorgung im Bezirk Lietzen ausschaut, ausheben lassen. Und da schaut es momentan so aus, dass wir insgesamt 43 Hausarztklassen stehen haben und davon sind aktuell 39 besetzt, also sprich 4 unbesetzt. Wir haben 2 Hautarztstellen, wo keine von den 2 momentan besetzt ist. 10 von 26 Zahnarztkassen stehen, sind unbesetzt. Frauenheilkunde, 4 Stellen hätten wir im Bezirk Lietzen, eine ist besetzt. Oder schauen wir in die Therapieversorgung, Physiotherapie, 2 Planstellen, 1,5 davon sind besetzt. Ergotherapie, 2 Planstellen, 0,5 davon sind besetzt. Logopädie, eine Stelle, und diese eine Stelle ist leider nicht besetzt. Klinische Psychologie, keine Besetzung. Und um aktuell vielleicht auf ein Thema zu sprechen kommen, weil es wirklich unseren Bezirk betrifft, was mich absolut ärgert momentan, und vielleicht habt ihr die Diskussion mitgekriegt, das ist von der ÖGK, nämlich die Transportkosten für gehfähige Personen, weil da merkt man nämlich jetzt mittlerweile ganz stark, von wo kommt man nämlich wirklich. Du musst, wenn du scheinbar gehfähig bist, aber trotzdem in ein Krankenhaus musst, zu einer Fachärztin, zu einem Facharzt musst oder wo immer musst, musst du quasi die Transportkosten selber übernehmen. Und da kommt es jetzt darauf an, von wo komme ich. Da gibt es nämlich unterschiedliche Tarifstufen. Die eine ist so quasi diese Ortsgebundenheit. Also sprich, wäre ich in meinem eigenen Ort zu einem Facharzt oder in ein Krankenhaus geführt, dann gibt es einen eigenen Tarif. Ist zum Beispiel ist gestaffelt, aber man kann sagen, dass der Ortstarif meistens ungefähr bei den 41 Euro ist. Ansonsten zahlst du den Kilometer. Und jetzt bringe ich das Beispiel, es kommt darauf an, wo ich bin. Wenn du jetzt wieder zum Beispiel aus meiner Region irgendwie bist, oder du bist aus der Gröbminger Region, wo du zu einem Facharzt fahren musst oder was, und die sind dann mehr als 30 Kilometer, 40 Kilometer, 50 Kilometer, und das ist ja bei uns im Bezirk Lietzen ja Realität, dass viele Menschen quasi wirklich weite Anfahrtswege haben, dann zahlst du den Kilometer. Das heißt, es macht jetzt einen Unterschied, ob ich von Lietzen zum Beispiel ins Krankenhaus nach Rottenmann geführt wird oder ich wie von der Wüdholm ins Krankenhaus nach Rottenmann zahlt. Und jetzt muss man halt leider sagen, du wirst es nicht zusammenbringen, dass du in jede Gemeinde quasi die komplett gleiche Gesundheitsversorgung hinbringst. Das ist, glaube ich, jedem irgendwie klar. Aber ich kann mir einfach nicht erklären, warum das man das irgendwie gemacht hat, warum dass ich zum Beispiel Menschen aus Wüdholm oder Gemeindebürgerinnen und Bürger aus Wüdholm quasi jetzt doppelt dafür bestraft, dass sie halt weitere Wege haben. Und das ist für mich wirklich ein untragbarer Zustand, wo ich mir schon erwarte, dass auch die Politik in der ÖGK da quasi eingreift und sagt, leider so kann das nicht gehen. Und weil ich beim Stichwort Gemeinden bin, darf ich den Thomas bitten um seine Ausführungen, weil es sind ja gerade die Bürgermeisterinnen und Bürgermeister in unserer Region, die was am besten wissen, an was es hakt, und die, was sie meistens dafür wirklich einsetzen, oder was, dass sie die Zahlen, was sie zuerst beschrieben haben, dass wir Verbesserungen machen. Und Thomas, ich darf dich bitten.
1: Bitte gern. Ja, herzlich willkommen von meiner Seite. Darf da wieder Mario anfangs auch erwähnen, dass wir ein gutes Gesundheitssystem in Österreich haben und auch in der Region extrem viele Menschen, die im Pflegebereich angefangen bis hin zur medizinischen Versorgung, Physiotherapie und im gesamten Gesundheitswesen tätig sind und eine tolle Arbeit machen. Und das Witzige ist, von denen bekommen wir eigentlich die meisten Rückmeldungen, wo hapert es im System. Gar nicht oft darüber, dass das die Einzelfälle von den Patienten oder der Menschen sind, sondern von denen, die dort tätig sind, und die orientieren einfach eine Verschlechterung. Der Trend geht in die falsche Richtung, der Pfeil geht nicht nach oben und nicht vielleicht auf dem gleichen Niveau weiter, sondern er geht tendenziell nach unten, was eben die Systematiken betrifft. Und ja, als Bürgermeister sind wir eigentlich in der Gesundheitsversorgung, haben wir gar keine Kompetenz. Wir sind hier aber trotzdem diejenigen, wo die Menschen, wo die Ärzte vor Ort, wo die Menschen im Gesundheitswesen arbeiten, auch kommen und die Sorgen abladen und in der Hoffnung, dass wir das gut weiter transportieren. Und darum haben wir gesagt, wir müssen da einfach draufbleiben, und deshalb mischen wir uns auch wo ein. Ich sage ganz einfach gesagt, wenn man selber nicht aktiv ist, dann in Gröbmingen sind wir zum Glück sehr gut versorgt mit Gesundheitswesen, aber das ist immer wieder wo ein Thema, dass wir uns aktiv eingebracht haben oder einbringen müssen. Es geht nächstes Jahr Hausärztin in Pension, haben wir schon Nachfolge geregelt, wo wir wieder unterstützen. Oder zum Beispiel Zahnärztin

0: Du sagst, 10 Kassenstädte sind unbesetzt, die Zahl wächst eigentlich immer noch. Hätte man keine, wenn ich nicht wenn ich überzeugt hätte und auch mit Förderung unterstützt hätten, dass wir jemanden wieder haben, und da haben wir eher Glückstreffer gelandet, aber das ist eine mühselige Arbeit, wo eigentlich nicht die Gemeinden verantwortlich sind, und da muss ich auch ganz sagen, da wirst du von allen Stellen, ich klammere da in dem Fall eine Person aus, das war der Josef Hapfer, der ÖGK, der uns da immer unterstützt hat, das muss ich wirklich namentlich erwähnen, aber alle anderen Stellen muss man sich selber mal wütend noch vorkämpfen, dass du Unterstützung kriegst, dann geht eh gleich eine Tür auf, wenn es sehen halt da brennt der Hut. Nur das ist eigentlich nicht unsere Aufgabe. Da gibt es ganz klare Zuständigkeiten, die beim Land liegen und bei den Gesundheitseinrichtungen des Landes, und da werden wir da leider nicht so dementsprechend gehört. Ja, die Gemeinden springen dann dort ein, wo meistens, muss ich jetzt auch fairerweise sagen, geht beim Land was, wenn eine mediale Berichterstattung in der Richtung losgeht. Aha, dann werden sie munter, da gibt es doch was. Aber im Vorfeld sind sie von vielen anderen Stellen gewarnt worden, oft selber von Ärztewesen. Und die sind auch schon müde mit deinen Informationen. Du hast jetzt da schon einige Punkte aufgelistet von Wartezeiten, Transportwegen und, was im, wo einfach eine Verschlechterung eintritt. Ganz eine Thematik ist auch die Kinderversorgung im Bezirk. Da wissen wir, dass wir nicht viele Ärzte haben. Von Leoben wird drauf Lietzen mitbetreut, und in Kröpmingen haben wir Gott sei Dank einen ansässigen Kinderarzt, der 3 Tage in der Woche auch ordiniert, und der ist parallel noch in Bruck an der Mur 2 Tage. Aber auch hier habe ich ein Schreiben mit von einem Hausarzt bei uns in der Region, das wir 5 Bürgermeister aus der Kleinregion auch vollinhaltlich unterstützt haben. Das ist ein Schreiben von Dr. Franz Bloder an den Gesundheitslandesrat Kornhäusl, wo er auf wirklich viele, viele Missstände hinweist, und eines sticht halt da wirklich heraus, ist die Kinderversorgung. Du hast hier Wege zu machen, die Spitäler im Bezirk dürfen oder nehmen die Kinder zum Teil nicht an, du musst dann aus dem Bezirk rausfahren. Wenn man dann die Hintergrundinformationen kriegt, dass auch in Schwarzach die Kinderärzte nicht mehr so besetzt sind wie noch vor 10 Jahren, von der Kapazität her, die hier Nachtdienste schieben müssen und alles, und diese Schreiben werden aber zum Teil gar nicht mehr beantwortet, muss ich dann sagen, das ist ein bisschen erschreckend. Da sind andere Themen drin, wo die Probleme schon von vornherein kritisiert werden, dass die Ausbildung, dass da hier schon einfach zu Wartezeiten kommt und keiner die Facharztbildung, also kann sofort Facharzt werden und macht keine Grundausbildung mehr, dass er überhaupt als Hausarzt tätig werden kann. Das sind Dinge, das muss die hohe Politik oder in dem Fall auch die Universitäten in die Hände nehmen. Und, eine lange Liste, die wir 5 Bürgermeister aus der Kleinregion Gröpping vollinhaltlich unterstützen. Und ja, es geht bis dahin, dass halt die Mediziner auch halt vorsichtiger werden, weil es halt die Gesetzeslage halt erlaubt, dass sie sehr viel geklagt werden. Gell? Also das ist wirklich auch stark erkennbar, dass halt, wenn irgendwo was nicht so im Sinne des Patienten geht, wird gleich mal ein Rechtsarbeitsschreiben kommen. Und das verschreckt natürlich dann auch, und das wird dann auch in den Unis schon gelehrt, und wo es halt aufpassen müssen und hin und her. Also die Bürokratie wächst auch da in die Richtungen, wo der Arzt halt nicht mehr schon so die Zeit hat für den Patienten, wie es eigentlich ist. Ja, du hast schon diese Zahlen auch genannt, wie viele Hausärzte in Pension gingen. Also es gingen aber auch in der Zukunft, wie gesagt, sind 20 von 39 Hausärzten sind über 55. Also das sind Zahlen, da braucht man kein Mathematikgenie sein, dass du sagst, in den nächsten 10 Jahren wird es hier massive Vorbereitungen brauchen, damit man das alles nachbesetzen kann, ohne dass hier Lücken entstehen. Nicht? Und das Gleiche ist von den Augenärzten, da gingen alle in die Pension in den nächsten 10 Jahren, also für alle 3, was da sind. Frauenheilkunde ist eh kleiner, wie du sagst, auch hier ist derjenige, diejenige, schon, sage ich mal, wo du über die Pension Gedanken machst. Und wenn du nicht einen Idealisten hast, die sagst, ich gehe erst in Pension, bis ich eine Nachfolge gefunden habe, die sich oft schwierig erweist, dann hast du wirklich Versorgungslücken. Und über so Versorgungslücken, da muss man wirklich vorsichtig sein, und da sollte man im Vorfeld sich Gedanken machen. Spüren der man das oft, muss ich ehrlich sagen, in den Gemeinden als Bürgermeister oder Informationen nicht, dass hier einfach eine Vorsorge getroffen wird, sondern das ist eher, wenn wo ein Loch aufgeht, dann schauen wir, dass wir das Loch zumachen. Aber wenn ich schon weiß, dass mehrere Löcher aufgingen, dann muss man halt die vorher sanieren, nicht? Oder dementsprechend vorsorgen. So tut man zumindest in der Straßen, Versorgung arbeiten, dass man da nicht erst wartet, dass alles ein Krater wird, sondern dass man wirklich im Vorfeld schon tätig ist. Ja, was brauchen die Gemeinden vor Ort? Wir brauchen natürlich Ansprechpersonen, Unterstützungen da. Wie gesagt, wir sind gar nicht zuständig, aber wichtig ist aber auch, dass die Menschen eine Wohnort, also wohnortnahe Versorgung haben und nicht nur, wo du sagst, ja, es gibt eh dort und da Themen. Wir sind nicht der dicht besiedelste Raum in Europa, das wissen wir, aber das muss doch trotzdem machbar sein, dass hier das sichergestellt wird. Gell? Es braucht aber auch attraktive Rahmenbedingungen für die Ärzte. Da gibt es zum Beispiel, Gott sei Dank, über das RMEDL eine Aktion, dass man immer wieder Studierende ans Land holt und ihnen auch zeigt, die Vorteile von einer Tätigkeit am Land, ob ich ein Facharzt bin oder Hausarzt, das ist jetzt noch dahingestellt. Ja, und die Gemeinden, muss ehrlich sagen, wäre sicher geschickter, einfach in diese Pläne, in diese ganzen Entscheidungsfindungen stärker einzubinden, um hier einfach auch für die Bedürfnisse vor Ort gerüstet zu sein, weil es sitzen immer irgendwo welche Leute, die Statistiken überarbeiten, Landkarten zwar mal kurz anschauen, aber die nicht wissen, wo hakt es vor Ort, wo gibt es die Probleme, und insofern erwarten wir uns da eine Verbesserung und dass mit diesem Diskurs auch aufgenommen wird. Und ja, insofern ist das ein Thema, das wir auch hier in der regionalen SPÖ weiterhin jetzt verfolgen werden. Wir werden das in der Zukunft sicher ja, am Puls der Zeit bleiben. Da wird der Mario noch und noch drauf eingehen. Und vor Ort als Bürgermeister haben wir uns auch entschlossen, dass wir die erste Gesundheitsmesse in Gröbming im Herbst abhalten, wo wir wirklich das regionale Angebot sichtbar machen, diesen Menschen, die da in der Gesundheitswesen arbeiten, auch eine Wertschätzung geben und parallel die Bevölkerung informieren, was eigentlich auch alles gibt, weil es gibt nicht zu wenig. Das muss man auch wieder fairerweise sagen, aber wir wollen auch darauf hinweisen, dass man die Hausaufgaben für die Zukunft machen muss, und aus dem Grund sind wir heute da. Bitte, Mario.
1: Danke, Thomas. Der Thomas sagt zwar, die Gemeinden sind nicht zuständig, wo er vollkommen recht hat, aber was man nicht vergessen dürfen ist, dass die Gemeinden trotzdem ein wesentlicher Player dahingehend sind, wie man die Finanzierung des Gesundheitssystems aufstellen. Und wir sind ganz bewusst an dem Ort, weil nämlich beim Roten Kreuz im Bezirk Lietzen, weil nämlich gerade die Gemeinden maßgeblich für die Finanzierung nämlich des Rettungsdienstes verantwortlich sind, mit dem Rettungseuro. Und es war ja keine Gesundheitspressekonferenz, und Bettina wird wahrscheinlich jetzt lachen, wenn nicht die Forderung natürlich auch kommt mit der Aufrechterhaltung der drei Notarztstützpunkte, plus natürlich die Erweiterung eines Notarztstützpunktes im Osten des Bezirks Lietzen, weil da wird die Situation jetzt nur prekärer, wie man vielleicht letzte Woche medial mitgekriegt hat, scheint es jetzt fix zu sein, dass der Notarztstützpunkt in Weidhofen an der Ipste, was zum Teil bei uns Notarzteinsätze übernommen hat, zugesperrt wird. Da gibt es momentan, das muss ich fairerweise auch sagen, und es ist mir wichtig, dass da jetzt um keine Schuldzuweisungen geht, wer ist jetzt irgendwie zuständig und wer ist verantwortlich. Ich glaube, dass man, oder ein Wunsch heute halt generell an die Politik, dass man und an die ganzen Player im Gesundheitsbereich, dass man die ganzen Vorstellungen, die was man vielleicht selber irgendwie hat, immer das Wohl der Patientinnen oder der Patienten irgendwie sieht und da den großen gemeinsamen Nenner. Und momentan gibt es relativ gute Gespräche mit dem Land Steiermark, auch was die notärztliche Versorgung im Osten betrifft. Habt ihr vielleicht auch medial gelesen, dass das Rote Kreuz einen Hilfeschrei quasi wieder mal finanziell gemacht hat? Wobei da verstehe ich mittlerweile wirklich das Land Steiermark nicht mehr ganz. Wir haben ja, glaube ich, den Vorschlag schon seit 10 Jahren gemacht, nicht nur mir, sondern auch das Rote Kreuz gemacht haben, dass man endlich über die Nächtigungsabgabe sprechen muss und das in den Rettungsorganisationen zur Verfügung gestellt wird. Ich nehme das nur ein Beispiel, wir haben im Bezirk Lietzen über 5 Millionen Nächtigungen, und jetzt stellen wir sie nur vor, und da rede ich eigentlich von einer hohen Summe, man nimmt da quasi 1 Euro weg, hätte man im Bezirk Lietzen um 5 Millionen Euro für den Rettungsdienst auf einmal mehr. Was im Burgenland funktioniert, Landeshauptmann Droskozil hat das einfach umgesetzt, wird in der Steiermark immer dumm geschoben, es ist das Land zuständig, es ist der Bund zuständig, also das verstehe ich mittlerweile überhaupt nicht mehr. Da ist meine Bitte, dass wir das endlich umsetzen, weil dann haben wir da einen Vorteil. Und was ganz wichtig ist im Rettungsdienst generell, ist das, und das merkt man aus dieser finanziellen prekären Situation jetzt außer, es muss uns wirklich gelingen, dass die Vorhaltung der Rettungsautos gegeben ist. Da wissen wir ja, dass wir heute schon Schwierigkeiten haben. Ich bleibe natürlich immer am Beispiel bei einer eigenen Region, weil ich es am allerbesten weiß. Aber wenn du um 1 in der Früh zum Beispiel eine Patientin aus dem Krankenhaus holst, dann ist eine Region 3 Stunden unbesetzt. Und wenn die finanzielle wenn die finanziellen Schwierigkeiten immer größer werden, dann wird diese Vorhaltung auch in anderen Regionen des Bezirkes wahrscheinlich nicht mehr so sein, wie sie ist. Und da, glaube ich, müssen wir gerade als Gemeinden, weil, wie gesagt, sie finanzieren einen Großteil dessen, schauen, dass wir das wirklich hinbringen, die Vorhaltung der Rettungsautos brauchen wir in unserem Bezirk. Und, der Thomas hat es angesprochen, die SPÖ Lierzen geht auf Tour. Jetzt über die Sommermonate, wir machen eine Bus-Tour, um mit den Menschen quasi ins Gespräch zu kommen, damit sie uns die alltäglichen Herausforderungen quasi, die was im Gesundheitsbereich gibt, da wirklich direkt mitteilen können. Weil wie das Beispiel mit dem Krankenhaus Leoben zuerst gebracht hat, das sind ja wirklich ja Dinge, die was auf uns zugetragen werden, direkt aus der Bevölkerung raus. Und da möchte man quasi nur viel breiter uns aufstellen oder was und diese wirklichen Herausforderungen der Menschen, den Gemeinden uns zukommen lassen. Und es geht um einen zweiten Punkt, und das ist mir persönlich gerade als Sani sehr wichtig, es geht aber um Erste Hilfe. Und ich frage euch jetzt ganz ehrlich was, ihr habt wahrscheinlich alle einen Erste Hilfe-Kurs irgendwann gemacht, oder hat jemand von euch schon mal den Defibrillator, der was in einem öffentlichen Bereich hängt, einmal ausprobiert? Nehmt. Jetzt muss ich mich outen. Das habe ich sogar aus Sani noch nicht, dann nämlich die öffentlichen ausprobiert. Wir haben ja beim Roten Kreuz ein bisschen andere, die was ich mehr kenne, aber den klassischen, der was irgendwo beim Gemeindeamt in einem Schwimmbad von einem öffentlichen Platz hängt, den auch noch nicht ausprobiert. Und wir haben uns gedacht, oder wir wissen, dass es ganz, ganz viele andere Menschen auch noch nicht gemacht haben. Wir wollen ja bei der Bus-Tour quasi die Gelegenheit auch nutzen, dass du wirklich bei der Wiederbelebung diese Puppen ausprobieren kannst und dass du wirklich diesen öffentlichen Defibrillator ausprobieren kannst. Weil man nämlich in der Ersten Hilfe 1 wissen muss, du kannst nichts falsch machen. Außer einen Punkt, nichts zu machen. Und das muss uns quasi im Bewusstsein sein. Und wenn es nur ist, dass ich zum Beispiel das Rote Kreuz oder 144er oder von mir aus auch die Polizei oder was auch immer ruft, dann habe ich schon geholfen. Also ich glaube, ganz wichtig, und es ist uns echt zentral zu sagen, du kannst nichts falsch machen, außer dass du nichts machst. Und zusätzlich zur Boost-Studie, was wir jetzt geplant haben, darf ich auf eine Veranstaltung hinweisen, am 2. Juli machen wir quasi eine offene Fraktion, um genau die Themen, was ich zuerst angesprochen habe, auch mit den Menschen vor Ort zu besprechen. Das machen wir im Bad Aussee. Da wird unser Landesparteivorsitzender, der Max Lercher, kommen. Also die Herausforderungen sind groß. Ich hoffe, dass es uns politisch über alle Parteigrenzen hinweg gelingt, da endlich Verbesserungen zu schaffen, weil die Zeit ist nicht 3 vor 12. Ich glaube, dass wir mittlerweile zum Teil schon leider über 12 sind. Und ansonsten, wenn es keine Fragen geben sollte, wünsche ich heute einen spannenden WM-Abend. Danke für euer Kommen.
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1: Willkommen zurück bei Radio Frequenz. Am Mikrofon begrüßt Sie wieder Robert Sommerer. Heute ist Montag, der 29. Juni und herzlich willkommen zum Eventkalender.
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0: Zungelweine Steinach und Kreuzung nach Niederhofen in beide Richtungen Fahrbahn auf einen Fahrstreifen verengt? Wegen Baustelle noch bis 10.07.2026. L711 Schladming-Ramsauer Straße in Höhe Schladming in beide Richtungen Fahrbahn auf einen Fahrstreifen verengt, auch wegen Baustelle Montag bis Freitag zwischen 7 und 19 Uhr. L741 Eigner Landesstraße zwischen Eigen und Ketten in beiden Richtungen Fahrbahn auf einen Fahrstreifen verengt, wegen Baustelle auch Montag bis Freitag zwischen 8 und 16 Uhr.
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0: Dann schauen wir uns an, was veranstaltungstechnisch bei uns so los ist. Am 1. Juli um 15 Uhr zeigen die Siebtklassenschülerinnen der Kunst- und Gestaltungsgruppe am Erzherzog Johann Borg Bad Aussee in einer Vernissage aktuelle Arbeiten. Zugang gibt es über den Hintereingang des Schulgebäudes beim Parkplatz auf der Gebäuderückseite. Am 3. und 4. Juli lädt der MCPG Riders zum internationalen Bikerfest in Öblan ein, bei dem Motorradclubs, Bikerinnen, Biker und die gesamte Bevölkerung bei freiem Eintritt herzlich willkommen sind. Für Stimmung sorgen die regionale Band 7480s mit Hits aus den 80ern sowie die Wiener Rockband Evolution. Dann gibt's wieder das Open Air Kino in Gröbming vom 28. bis 30. Juli, 2. bis 6. August sowie 8. und 9. August findet wieder das beliebte Open Air Kino im Gröbminger Kurpark statt. Filmbeginn jeweils 21 Uhr, Eintritt 12 Euro. Reservierung unter 0664 637 9005, empfohlen per WhatsApp oder kino@dierninger.com. Vor Ort gibt es frisches Popcorn, kühle Getränke und bei jeder Vorstellung Catering von den Kitchen Invaders, auch vegan erhältlich. Und die ersten drei Filme sind am Dienstag, 28. Juli, Michael, das ist der neue Film von Michael Jackson, am Mittwoch, dem 29. Juli, Der Teufel trägt Prada 2 und am Donnerstag, der 30. Juli, Star Wars, The Mandalorian and Grogu. Weitere Infos unter kino-gröbming.at. Und bei Schlechtwetter finden die Vorstellungen im Kino Gröbming statt. Dann schauen wir zu den anstehenden Fixterminen. Das Gewaltschutzzentrum befindet sich in Liezen von Leichnamsweg 15. Einmal wöchentlich ist eine Mitarbeiterin vor Ort, bei Bedarf auch öfter. Lebenslinien Demenzberatung vom Pflegeverband Liezen für Menschen mit Demenz und betreuende Angehörige findet heute statt. Von 8.30 Uhr bis 10.30 Uhr noch in der Stadtgemeinde Bad Aussee und von 11.30 Uhr bis 13.30 Uhr in der Marktgemeinde Irtling-Donnersbach-Tal. Und morgen Dienstag von 11 bis 13 Uhr im Gemeindeamt Landl und von 14 bis 16 Uhr im Amtsgebäude Hall. Infos und Anmeldung unter 0676 8463 9736. Juristische und psychosoziale Beratung in familiären Angelegenheiten, anonym und kostenlos, wird morgen in Liezen angeboten im Wirtschaftspark B3 in der Selztaler Straße 14 von 16.30 Uhr bis 19 Uhr. Auch die verpflichtete Elternberatung für einvernehmliche Scheidung ist dort möglich. Das psychosoziale Netzwerk PSN mit Standorten in Liezen, Bad Aussee und Gröbming bietet ein breites psychologisches Unterstützungsangebot. Journaldienstzeiten Montag, Dienstag, Donnerstag, Freitag 9 bis 16 Uhr und mittwochs 8 bis 18 Uhr. Zwischen 9 und 12 kann man auch ohne Voranmeldung vorbeikommen. Terminvereinbarung unter der Telefonnummer 0800 311 6336. Jeden Montag um 18.30 Uhr trifft sich in Liez, dem Gemeindesaal der Evangelischen Kirche, Friedau 2, die Selbsthilfegruppe für Menschen mit Essproblemen verschiedenster Art. Und das Treffen ist kostenlos und anonym. Und weitere Infos finden Sie auf unserer Website oder auf unserer Instagram. Auch jeden Dienstag von 9 bis 11 Uhr bietet der Verein Vertretungsnetz Angehörigen von besachwalteten Menschen und nahestehenden Sachwaltern kostenlose Beratung und Unterstützung an. am Bezirksgericht Liezen, Zimmer 28. Dann das Memory Café für Menschen mit Demenz und deren Angehörigen hat geöffnet. Immer jeden ersten Montag im Monat in Schladming im Café Vitamine von 15 bis 17 Uhr. Und immer jeden ersten Dienstag des Monats im Amtsgebäude Hall, 2. Stock, 15 bis 17 Uhr. Und wer Blut spenden gehen möchte, kriegt erst am 6. Juli wieder die Gelegenheit, das in Schladming in der Diakonissenklinik 12 bis 14 und 15 bis 18 Uhr. Dann kommen wir zu den Museen. Die Salzwelten in Altaussee, Führungen von 9 bis 17 Uhr. Und Kinderführungen mit der Gruppenente Sally ganzjährig jeden Sonntag um 14.30 Uhr. Dann gibt es in Ramsau am Dachstein das Zeitrohrsmuseum. Es hat geöffnet Mittwoch von 10 bis 12.30 Uhr und Mittwoch, Donnerstag und Freitag nachmittags von 15 bis 18 Uhr. Gibt es heuer auch die Sonderausstellung 2026, die Waren und die Filmbergretter. Dabei handelt es sich um eine Dokumentation über die seit 2009 laufende Fernsehserie Die Bergretter. Das Altaussee Literaturmuseum in Fischerndorf, Montag bis Samstag 10 bis 12 Uhr und 14.30 Uhr bis 18 Uhr. Und dort werden eben prominente Literaten gezeigt, die im Altaussee gewirkt haben und weiterhin wirken. Das Wintersportmuseum in Haus im Alt-Trautkosten am Schlossplatz. Öffnungszeiten jeden Dienstag von 10 bis 12 und jeden Mittwoch von 16 bis 18 Uhr. Dort gibt es eine Zeitreise von den Anfängen des Wintersports zu sehen. Die Bücherei Admont hat geöffnet, jeden Montag und Donnerstag von 16 bis 18 Uhr, auch in den Ferien. Und jeden ersten Montag im Monat haben wir von 16 bis 17 Uhr eine spannende Stunde für alle Kinder. Jeden ersten Montag im Monat haben wir von 17 bis 18 Uhr Geschichtenzeit. Und in Admont hat auch das Benediktinerstift geöffnet, jeden Dienstag bis Sonntag, 10 bis 17.30 Uhr. Da gibt es derzeit folgende Ausstellungen zu sehen. Die Admonter Kunstschätze neu präsentiert im Kunsthistorischen Museum, die Sonderausstellung Admont 1074. Und im Museum für Gegenwartskunst gibt es zwei Sonderausstellungen, Hannes Schwarz verletzt und Josef Pilhofer zwischen Abstraktion und Figuration. Und natürlich die Stiftsbibliothek, die größte Klosterbibliothek weltweit. Das Schloss Trautenfels hat geöffnet Dienstag bis Sonntag 10 bis 17 Uhr mit der derzeitigen Sonderausstellung Blume persönlich von Mythen, Symbolen, Duft und Liebe. Und auch immer sehenswert die ständige Ausstellung zur Kultur- und Naturgeschichte des Bezirks Liezen, im Barocksaal und im Freskenraum die Handarbeitsausstellung. Die Burg Strechau hat auch wieder geöffnet, Dienstag bis Sonntag von 10 bis 16 Uhr. Und zu besichtigen ist die zweitgrößte Burg der Steiermark und außerdem die umfangreiche Oldtimer-Sammlung. Zufahrt für Besucherinnen zur Burg ist gestattet und die letzte Führung beginnt immer um 15 Uhr. Am Montag sind nur Gruppenführungen möglich. In Bad Aussee am Klumetzki-Platz das Kammerhofmuseum, Dienstag bis Sonntag von 10 bis 15 Uhr, Montag geschlossen. Und da gibt es heuer die Sonderausstellung 1945, Kriegsende am Schauplatz aus Seerland. Paula Gocker Museum in Öblan, jeden Sonntag 10 bis 11.30 Uhr, Ausstellungsschwerpunkt heuer, Jubiläumsjahr 100 Jahre das Grimmingtor. Das Forstmuseum Silvanum in Landl, Mittwoch bis Sonntag von 10 bis 17 Uhr. Da gibt es eine Ausstellung über das Leben und die Arbeit der Holzknechte und Forstfacharbeiter von früher. Und zu sehen ist auch die Sonderausstellung Waldwelten mit interaktiven Stationen. Das Museum Hochquellenwasser und die Kläferquelle in Wildalpen, Montag bis Freitag 10 bis 12 und 13 bis 15 Uhr und Sonn- und Feiertag 10 bis 12 Uhr. Im Museum kann man sich die Geschichte über den Bau und die Funktion der zweiten Wiener Hochquellwasserleitung anzeigen und zu sehen sind auch die Wasserfälle der Kläferquelle, die das Trinkwasser für Wien liefert. Das Museum Gröbming hat auch offen, Montag bis Sonntag, 11 bis 16 Uhr und zeigt derzeit die Sonderausstellung Mythos Antike über Götter, Philosophen und Künstler. In Schladming das Stadtmuseum, Dienstag 9 bis 12 und 14 bis 16, Mittwoch 9 bis 12 Uhr und Donnerstag auch 9 bis 12 und 14 bis 16 Uhr. Das Museumsgebäude ist das einzige weitgehend unverfälscht erhaltene Holzhaus im bayerisch-salzburgerischen Stil und ein Schwerpunkt des Museums ist der reiche Bergbau in den Schladminger Tauern. In Schladming-Obertal gibt es dann noch das Nickelmuseum. Das hat geöffnet mittwochs 9.30 Uhr bis 13.30 Uhr. Und entlang des Obertalbaches gelangt man direkt zum Nickelmuseum, der einzigen Ruine eines Nickelschmelzofens im Ostalpenraum. Dann haben wir noch ein paar Ausstellungen. Die Galerie Focus in Admont zeigt vom Fotografen Colin Breuer bis 28. Juni Fragile Birds, Eggs and Habitats von der Schönheit und Verletzlichkeit der Vogelwelt. Montag bis Sonntag von 9 bis 15 Uhr bei freiem Eintritt zu sehen. Das Haus der Inklusion in Liezen von Leichnamsweg 11 zeigt Montag bis Donnerstag 8 bis 15 Uhr und Freitag 8 bis 12 Uhr die Ausstellung von Silvia Barthelmes und Enrique Pardo Dominguez mit dem Titel Spanisches Licht. In Gstaad-Boden haben wir zwei Sachen. Da haben wir einmal das Nationalpark-Pavillon mit der Dauerausstellung Planspitz, der Berg der Gegensätze, Dienstag bis Sonntag 8:30 bis 19 Uhr. Und die Galerie Alte Sägehalle und dort die Ausstellung Die Kronprinz-Rudolf-Bahn im Gesäuse, Montag bis Sonntag 8:30 bis 19 Uhr. Und dann haben wir noch in Admont in der Eichelau die Fotoausstellung der beiden Naturfotografen Christine Sonnwiller und Marc Graf mit dem Titel Waldgeschichten.

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1: 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Der nächste Infopoint ist am Mittwoch, da begrüßt Sie mein Kollege Daniel Bernhardt. Und das war's schon wieder für heute. Sage danke fürs Zuhören, Servus und auf Wiederhören.

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Einen wunderschönen guten Morgen. Sie hören Radio Frequenz, das Freiradio im Ennstal. Live aus den Studios in der Kulturhausstraße 9 in Liezen. Am Mikrofon begrüßt Sie recht herzlich Robert Sommerer. Heute ist Montag, der 29. Juni und herzlich willkommen zum heutigen Infopoint.

Wir kommen gleich zum Wetter. In Liezen bleibt es heute meist blau, mit ein paar Wolken und um die Mittagszeit kann es zu regnen kommen, bei Werten von bis zu 30 Grad. Nachts meist bewölkt, bei Tiefstwerten von 18 Grad. Und der Wind kann Geschwindigkeiten zwischen 15 und 37 km/h erreichen. In Daublitz und Bad Mitterndorf kann es heute vereinzelt zu Regen kommen, bei Temperaturen bis zu 25 Grad. In der Nacht bleibt es unverändert, bei Tiefstwerten von 18 Grad. Und es werden Windgeschwindigkeiten zwischen 10 und 30 km/h erwartet. Im Raum Gröbming und Schladming gibt es heute abwechselnd Regen und trockene Phasen bei Werten von 26 Grad und am Abend und in der Nacht weiter bewölkt bei Tiefstwerten von 18 Grad. Windgeschwindigkeiten erreichen 12 bis 30 km/h. In Admont bleibt es tagsüber wolkig und regnerisch bei Höchstwerten von 30 Grad. Nachts ist es bewölkt bei Tiefstwerten von 19 Grad und es ist mit Winden zwischen 5 und 29 km/h zu rechnen. Und auch im Paltental tagsüber blauer Himmel und die Temperaturen erreichen 30 Grad. Nachts leicht bewölkt, bei Tiefstemperaturen um die 12 Grad. Und der Wind kann Geschwindigkeiten zwischen 7 und 35 km/h erreichen.

0: In unserem heutigen Beitrag geht es um Gesundheit und Vorsorge. Zu diesem Thema hat die Bezirks-SPÖ Lietzen am 16. Juni zur Pressekonferenz Impulse für unsere Gesundheitsversorgung mit Nationalratsabgeordneten Mario Lindner und dem Bezirksvorsitzenden des Gemeindevertreterverbands und Bürgermeister der Stadt Gröbming, Thomas Reingruber, geladen. In der Pressekonferenz wurde unter anderem darüber gesprochen, mit welchen Herausforderungen ländliche Gemeinden konfrontiert sind, wenn es darum geht, eine wohnortnahe medizinische Versorgung für ihre Bevölkerung sicherzustellen. Und diesen Beitrag gibt's jetzt zum Nachhören.
1: Ja, meine sehr geehrten Damen und Herren, liebe Kolleginnen, liebe Kollegen, ich darf jetzt sagen, wir standen jetzt eigentlich da unten. Aber nachdem, dass die Temperaturen, ich glaube, der Schaden ist ein bisschen angenehmer. Ich darf euch ganz herzlich zu unserer heutigen Pressekonferenz begrüßen, gemeinsam mit dem GVV-Vorsitzenden Bürgermeister aus Gröbming, Thomas Reingruber. Danke, dass ihr unserer Einladung gefolgt seid. Es geht um das Thema Gesundheitsversorgung, wie so oft bei uns im Bezirk. Und ich darf vielleicht vorwegschicken, der ganzen Diskussion, die was wir generell haben, Österreich hat nach wie vor eines der besten Gesundheitssysteme, die es weltweit gibt. Aber trotzdem muss man ganz offen und ehrlich sagen, dass das System jetzt schon mittlerweile seit Jahren Risse kriegt. Und einer dieser Risse ist, glaube ich, und man merkt es in den ständigen Diskussionen auf der ganzen unterschiedlichen Ebene, es sind diese unterschiedlichen Zuständigkeiten, die du speziell im Gesundheitswesen in Österreich hast. Da hast du auf der anderen Seite den Bund, du hast die Bundesländer, du hast die Gemeinden, du hast die Sozialversicherungsträger, du hast die Ärztekammer, du hast, weil ich auch die Funktion des Sprechers für Einsatzorganisationen im Parlament habe, du hast die unterschiedlichen Rettungsorganisationen, also ganz, ganz viele Player und quasi die ganzen Player, die du irgendwie hast, auf einen Nenner zu bringen, ist wirklich eine unglaublich große Herausforderung. Wir haben das in einigen Pressekonferenzen ja schon diskutiert, diese Bundesländergrenzen sind ja oft da irgendwie dieses Thema und ich habe das mit einem Beispiel schon immer gesagt, und weil es natürlich ein Herzensanliegen ist für mich, das sind die Rettungsorganisationen, aber die sieht man speziell bei uns im Bezirk Lietzen und speziell bei uns unten in der Region, Steiermark, Oberösterreich und Niederösterreich, Beispiel der Sanitäterinnen und Sanitäter. Da darf ein Sani in der Steiermark was anderes machen, als was er in Oberösterreich machen darf oder in Niederösterreich machen darf. Und da brauche ich mich, glaube ich, jetzt im Gesundheitssystem überhaupt nicht auskennen, dass dieser Herausforderung ist und dass wir das noch immer nicht auf die Reihe gebracht haben, das ist schon irgendwie ja Beispiel. Aber man braucht ja gar nicht auf die Bundesländergrenzen schauen, man braucht ja nur ins eigene Bundesland schauen. Und das haben wir jetzt mittlerweile auch an einer Herausforderung gestellt, die was in meinen Augen irgendwie komplett absurd ist. Nämlich folgendermaßen, und ich bringe es wieder auf ein Beispiel von meiner Region da unten, du fährst mit einer Patientin, mit einem Patienten ins Krankenhaus nach Leoben, weil da das System zum Beispiel vorschlägt, das ist das nächstgelegenste Krankenhaus und du musst dort irgendwie hinfahren. Und dann sagen sie in Leoben, sagt das jetzt irgendwie nett, ihr habt eh drei Krankenhäuser bei uns im Bezirk, wir nehmen euch nicht, fahrt in euch rein. Und dass du das, glaube ich, keiner Patientin oder Patienten mehr erklären kannst, wo wir ein einheitliches Gesundheitssystem de facto in Österreich haben, in welchem Krankenhaus, dass ich fahre, das versteht wahrscheinlich auch keiner. Ich brauche, glaube ich, nichts dazu sagen, wie es ausschaut mit den langen Wartezeiten, merkt man speziell bei uns im Bezirk Lietzen, die Unsicherheit bei den Nachbesetzungen, immer weitere Wege, wenn es zu Fachärztinnen bzw. Fachärztinnen oder Therapien geht. Und da merkt man schon sehr grundlegend, dass es einen Unterschied macht, von wo ich quasi komme und aus welcher Region das in Österreich komme. Und das merkt man speziell bei uns im Bezirk Lietzen. Und ich habe mir als Abgeordneter, die hocken an da quasi, dass man sich ein bisschen genauer den Bezirk Lietzen ausschaut und wir haben die aktuellen Zahlen, wie es mit der Gesundheitsversorgung im Bezirk Lietzen ausschaut, ausheben lassen. Und da schaut es momentan so aus, dass wir insgesamt 43 Hausarztklassen stehen haben und davon sind aktuell 39 besetzt, also sprich 4 unbesetzt. Wir haben 2 Hautarztstellen, wo keine von den 2 momentan besetzt ist. 10 von 26 Zahnarztkassenstellen sind unbesetzt. Frauenheilkunde, 4 Stellen hätten wir im Bezirk Lietzen, eine ist besetzt. Oder schauen wir in die Therapieversorgung, Physiotherapie, 2 Planstellen, 1,5 davon sind besetzt. Ergotherapie, 2 Planstellen, 0,5 davon sind besetzt. Logopädie, eine Stelle und diese eine Stelle ist leider nicht besetzt. Klinische Psychologie, keine Besetzung. Und um aktuell vielleicht auf ein Thema zu sprechen kommen, weil es wirklich unseren Bezirk betrifft, was mich absolut ärgert momentan, und vielleicht habt ihr die Diskussion mitgekriegt, das ist von der ÖGK, nämlich die Transportkosten für gehfähige Personen, weil da merkt man nämlich jetzt mittlerweile ganz stark, von wo kommt man nämlich wirklich. Du musst, wenn du scheinbar gehfähig bist, aber trotzdem in ein Krankenhaus musst, zu einer Fachärztin, zu einem Facharzt musst oder wo immer musst, musst du quasi die Transportkosten selber übernehmen. Und da kommt es jetzt darauf an, von wo komme ich. Da gibt es nämlich unterschiedliche Tarifstufen. Die eine ist so quasi diese Ortsgebundenheit. Also sprich, wäre ich in meinem eigenen Ort zu einem Facharzt oder in ein Krankenhaus geführt, dann gibt es einen eigenen Tarif. Ist zum Beispiel

0: Jetzt muss man halt leider sagen, du wirst es nicht zusammenbringen, dass du in jede Gemeinde quasi die komplett gleiche Gesundheitsversorgung hinbringst. Das ist, glaube ich, jedem irgendwie klar. Aber ich kann mir einfach nicht erklären, warum das man das irgendwie gemacht hat, warum das jetzt zum Beispiel Menschen aus Wüdrum oder Gemeindebürgerinnen und Bürger aus Wüdrum quasi jetzt doppelt dafür bestraft, dass sie halt weitere Wege haben. Und das ist wirklich, das ist für mich wirklich ein untragbarer Zustand, wo ich mir schon erwarte, dass auch die Politik in der ÖGK da quasi eingreift und sagt, leider so kann das nicht gehen. Und weil ich beim Stichwort Gemeinden bin, darf ich den Thomas bitten um seine Ausführungen, weil es sind ja gerade die Bürgermeisterinnen und Bürgermeister in unserer Region, die was am besten wissen, an was es hakt und die was sie meistens dafür wirklich einsetzen oder was, dass sie die Zahlen, was sie zuerst beschrieben haben, dass wir Verbesserungen machen. Und Thomas, ich darf dich bitten.
1: Bitte gern. Ja, herzlich willkommen von meiner Seite. Darf da wieder Mario anfangs auch erwähnen, dass wir ein gutes Gesundheitssystem in Österreich haben und auch in der Region extrem viele Menschen, die im Pflegebereich angefangen bis hin medizinischen Versorgung, Physiotherapie und gesamten Gesundheitswesen tätig sind und eine tolle Arbeit machen. Und das Witzige ist, von denen bekommen wir eigentlich die meisten Rückmeldungen, wo hapert es im System. Gar nicht oft darüber, dass das die Einzelfälle von den Patienten oder der Menschen sind, sondern von denen, die dort tätig sind und die orientieren, einfach eine Verschlechterung, der Trend geht in die falsche Richtung, der Pfeil geht nicht nach oben und nicht vielleicht auf dem gleichen Niveau weiter, sondern er geht tendenziell nach unten, was eben die Systematiken betrifft. Und ja, als Bürgermeister sind wir eigentlich in der Gesundheitsversorgung, haben wir gar keine Kompetenz. Wir sind hier aber trotzdem diejenigen, wo die Menschen, wo die Ärzte vor Ort, wo die Menschen im Gesundheitswesen arbeiten, auch kommen und die Sorgen abladen und in der Hoffnung, dass wir das gut weiter transportieren. Und darum haben wir gesagt, wir müssen da einfach draufbleiben und deshalb mischen wir uns auch wo ein. Ich sage ganz einfach gesagt, wenn man selber nicht aktiv ist, dann in Kröpmingen sind wir zum Glück sehr gut versorgt mit Gesundheitswesen, aber das ist immer wieder wo ein Thema, dass wir uns aktiv eingebracht haben oder einbringen müssen. Es geht nächstes Jahr Hausärztin in Pension, haben wir schon Nachfolge geregelt, wo wir wieder unterstützen. Oder zum Beispiel Zahnärztin, wo du sagst, 10 Kassenstädte sind unbesetzt, die Zahl wächst eigentlich immer noch. Hätte man keine, wenn ich überzeugt hätte und auch mit Förderung unterstützt hätten, dass wir jemanden wieder haben, und da haben wir eher Glückstreffer gelandet, aber das ist eine mühselige Arbeit, wo eigentlich nicht die Gemeinden verantwortlich sind, und da muss ich auch ganz sagen, da wirst du von allen Stellen, ich klammere da in dem Fall eine Person aus, das war der Josef Hapfer, der ÖGK, der uns da immer unterstützt hat, das muss ich wirklich namentlich erwähnen, aber alle anderen Stellen muss man sich selber mal wütend noch vorkämpfen, dass du Unterstützung kriegst, dann geht eh gar eine Tür auf, wenn sie sehen, halt, da brennt der Hut. Nur das ist eigentlich nicht unsere Aufgabe. Da gibt es ganz klare Zuständigkeiten, die beim Land liegen und bei den Gesundheitseinrichtungen des Landes, und da werden wir da leider nicht so dementsprechend gehört. Ja, die Gemeinden springen dann dort ein, wo meistens, muss ich fairerweise sagen, geht beim Land was, wenn eine mediale Berichterstattung in der Richtung losgeht, aha, dann werden sie munter, da gibt es doch was. Aber im Vorfeld sind sie von vielen anderen Stellen gewarnt worden, oft selber von Ärztewesen, und die sind auch schon müde mit den Informationen. Du hast jetzt da schon einige Punkte aufgelistet, von Wartezeiten, Transportwegen und, was im, wo einfach eine Verschlechterung eintritt. Ganz eine Thematik ist auch die Kinderversorgung im Bezirk. Da wissen wir, dass wir nicht viele Ärzte haben. Von Leoben wird drauf Lietzen mitbetreut, und in Kröpmingen haben wir Gott sei Dank einen ansässigen Kinderarzt, der 3 Tage in der Woche auch ordiniert, und der ist parallel noch in Bruck an der Mur 2 Tage. Aber auch hier habe ich ein Schreiben mit von einem Hausarzt bei uns in der Region, das wir 5 Bürgermeister aus der Kleinregion auch vollinhaltlich unterstützt haben. Das ist ein Schreiben von Dr. Franz Bloder an den Gesundheitslandesrat Kornhäusl, wo er auf wirklich viele, viele Missstände hinweist, und eines sticht halt da wirklich heraus, ist die Kinderversorgung. Du hast hier Wege zu machen. Die Spitäler im Bezirk dürfen oder nehmen die Kinder zum Teil nicht an. Du musst dann aus dem Bezirk rausfahren. Wenn man dann die Hintergrundinformationen kriegt, dass auch in Schwarzach die Kinderärzte nicht mehr so besetzt sind wie noch vor 10 Jahren, von der Kapazität her, die hier Nachtdienste schieben müssen und alles. Und diese Schreiben werden aber zum Teil gar nicht mehr beantwortet, muss ich dann sagen. Das ist ein bisschen erschreckend. Da sind andere Themen drin, wo die Probleme schon von

0: vornherein kritisiert werden, dass die Ausbildung, dass da hier schon einfach zu Wartezeiten kommt und keiner die Facharztbildung, also kann sofort Facharzt werden und macht keine Grundausbildung mehr, dass er überhaupt als Hausarzt tätig werden kann. Das sind Dinge, das muss die hohe Politik oder in dem Fall auch die Universitäten in die Hände nehmen und. Eine lange Liste, die wir 5 Bürgermeister aus der Kleinregion Gröbling vollinhaltlich unterstützen. Und ja, es geht bis dahin, dass halt die Mediziner auch halt vorsichtiger werden, weil es halt die Gesetzeslage halt erlaubt, dass sie sehr viel geklagt werden. Gell? Also das ist wirklich auch stark erkennbar, dass halt wenn irgendwo was nicht so im Sinne des Patienten geht, wird gleich mal ein Rechtsarbeitsschreiben kommen und das verschreckt natürlich dann auch und das wird dann auch in den Unis schon gelehrt und wo es halt aufpassen müssen und hin und her. Also die Bürokratie wächst auch da in die Richtungen, wo der Arzt halt nicht mehr schon so die Zeit hat für den Patienten, wie es eigentlich ist. Ja, du hast schon diese Zahlen auch genannt, wie viele Hausärzte in Pension gingen. Also es gingen aber auch in der Zukunft, wie gesagt, sind 20 von 39 Hausärzten sind über 55. Also das sind Zahlen, da braucht man kein Mathematikgenie sein, dass du sagst, in den nächsten 10 Jahren wird es hier massive Vorbereitungen brauchen, damit man das alles nachbesetzen kann, ohne dass hier Lücken entstehen. Nicht? Und das Gleiche ist von den Augenärzten, da gingen alle in die Pension in den nächsten 10 Jahren, also für alle drei, was da sind. Frauenheilkunde ist eh kleiner, wie du sagst, auch hier ist derjenige, diejenige schon, sage ich mal, wo du über die Pension Gedanken machst. Und wenn du nicht einen Idealisten hast, die sagst, ich gehe erst in Pension, bis ich einen Nachfolger gefunden habe, ist ich oft schwierig erweist, dann hast du wirklich Versorgungslücken. Und über so Versorgungslücken, da muss man wirklich vorsichtig sein und da sollte man im Vorfeld sich Gedanken machen. Spüren der man das oft, muss ich ehrlich sagen, in den Gemeinden als Bürgermeister oder Informationen nicht, dass hier einfach Vorsorge getroffen wird, sondern das ist eher, wenn wo ein Loch aufgeht, dann schauen wir, dass wir das Loch zumachen. Aber wenn ich schon weiß, dass mehrere Löcher aufgingen, dann muss man halt die vorher sanieren, nicht? Oder dementsprechend vorsorgen. So tut man zumindest in der Straßenversorgung arbeiten, dass man da nicht erst wartet, dass alles ergrattert wird, sondern dass man wirklich im Vorfeld schon tätig ist. Ja, was brauchen die Gemeinden vor Ort? Wir brauchen halt natürlich Ansprechpersonen, Unterstützungen da. Wie gesagt, wir sind gar nicht zuständig, aber wichtig ist aber auch, dass die Menschen eine Wohnort, also wohnortnahe Versorgung haben und nicht nur, wo du sagst, ja, es gibt die dort und da Themen. Wir sind nicht der dicht besiedelste Raum in Europa, das wissen wir, aber das muss doch trotzdem machbar sein, dass hier das sichergestellt wird. Gell? Es braucht aber auch attraktive Rahmenbedingungen für die Ärzte. Da gibt es zum Beispiel, Gott sei Dank, über Serre Mädel eine Aktion, dass man immer wieder Studierende ans Land holt und ihnen auch zeigt, die Vorteile von einer Tätigkeit am Land, ob ich ein Facharzt bin oder Hausarzt, das ist jetzt noch dahingestellt. Ja, und die Gemeinden, muss ich ehrlich sagen, wäre sicher geschickter, einfach in diese Pläne, in diese ganzen Entscheidungsfindungen stärker einzubinden, um hier einfach auch für die Bedürfnisse vor Ort gerüstet zu sein, weil es sitzen immer irgendwo welche Leute, die Statistiken überarbeiten, Landkarten zwar mal kurz anschauen, aber die nicht wissen, wo hakt es vor Ort, wo gibt es die Probleme, und insofern erwarten wir uns da eine Verbesserung und dass mit diesem Diskurs auch aufgenommen wird. Und ja, insofern ist das ein Thema, das wir auch hier in der regionalen SPÖ weiterhin jetzt verfolgen werden. Wir werden das in der Zukunft sicher am Puls der Zeit bleiben. Da wird der Mario nachher noch drauf eingehen. Und vor Ort als Bürgermeister haben wir uns auch entschlossen, dass wir die erste Gesundheitsmesse in Gröbming im Herbst abhalten, wo wir wirklich das regionale Angebot sichtbar machen, diesen Menschen, die da in der Gesundheitswesen arbeiten, auch eine Wertschätzung geben und parallel die Bevölkerung informieren, was eigentlich auch alles gibt, weil es gibt nicht zu wenig. Das muss man auch wieder fairerweise sagen, aber wir wollen auch darauf hinweisen, dass man die Hausaufgaben für die Zukunft machen muss, und aus dem Grund sind wir da. Bitte, Mario.
1: Danke, Thomas. Der Thomas sagt zwar, die Gemeinden sind nicht zuständig, wo er vollkommen recht hat, aber was man nicht vergessen dürfen ist, dass die Gemeinden trotzdem ein wesentlicher Player dahingehend sind, wie wir die Finanzierung des Gesundheitssystems aufstellen. Und wir sind ganz bewusst an dem Ort, weil nämlich beim Roten Kreuz im Bezirk Lietzen, weil nämlich gerade die Gemeinden maßgeblich für die Finanzierung nämlich des Rettungsdienstes verantwortlich sind, mit dem mit dem Rettungs-Euro. Und es war ja keine Gesundheits-Pressekonferenz und Bettina wird wahrscheinlich jetzt lachen, wenn nicht die Forderung natürlich auch kommt mit der Aufrechterhaltung der drei Notarztstützpunkte, plus natürlich die Erweiterung eines Notarztstützpunktes im Osten des Bezirks Lierzen, weil da wird die Situation jetzt nur prekärer, wie man vielleicht letzte Woche medial mitgekriegt hat, scheint es jetzt fix zu sein, dass der Notarztstützpunkt in Weidhofen an der Ips, der was zum Teil bei uns Notarzteinsätze übernommen hat, zugesperrt wird. Da gibt es momentan, das muss ich fairerweise auch sagen, und es ist mir wichtig, dass da jetzt um keine Schuldzuweisungen geht, wer ist denn jetzt irgendwie zuständig und wer ist verantwortlich. Ich glaube, dass man oder ein Wunsch halt generell an die Politik, dass man und an die ganzen Player im Gesundheitsbereich, dass man die ganzen Vorstellungen, die was man vielleicht selber irgendwie hat, immer das Wohl der Patientinnen und der Patienten irgendwie sieht und da den großen gemeinsamen Nenner. Und momentan gibt es relativ gute Gespräche mit dem Land Steiermark, auch was die notärztliche Versorgung im Osten betrifft. Habt ihr vielleicht auch medial gelesen, dass das Rote Kreuz einen Hilfeschrei quasi wieder mal finanziell gemacht hat? Wobei da verstehe ich mittlerweile wirklich das Land Steiermark nicht mehr ganz. Wir haben ja, glaube ich, den Vorschlag schon seit 10 Jahren gemacht, nicht nur mir, sondern auch das Rote Kreuz gemacht haben, dass man endlich über die Nächtigungsabgabe sprechen muss und das den Rettungsorganisationen zur Verfügung gestellt wird. Ich nehme das nur ein Beispiel, wir haben im Bezirk Lierzen über 5 Millionen Nächtigungen und jetzt stellen wir sie nur vor, und da rede ich eigentlich von einer hohen Summe, man nimmt da quasi 1 Euro weg, hätte man im Bezirk Lierzen um 5 Millionen Euro für den Rettungsdienst auf einmal mehr. Was im Burgenland funktioniert, Landeshauptmann Doskozil hat das einfach umgesetzt, wird in der Steiermark um und um geschoben, es ist das Land zuständig, es ist der Bund zuständig, also das verstehe ich mittlerweile überhaupt nicht mehr. Da ist meine Bitte, dass wir das endlich umsetzen, weil dann haben wir da einen Vorteil. Und was ganz wichtig ist im Rettungsdienst generell, ist das, und das merkt man aus dieser finanziellen prekären Situation jetzt außer, es muss uns wirklich gelingen, dass die Vorhaltung der Rettungsautos gegeben ist. Da wissen wir ja, dass wir heute schon Schwierigkeiten haben. Ich bleibe natürlich immer am Beispiel bei einer eigenen Region, weil ich es am allerbesten weiß. Aber wenn du um 1 in der Früh zum Beispiel eine Patientin oder eine Patientin aus dem Krankenhaus holst, dann ist eine Region 3 Stunden unbesetzt. Und wenn die finanziellen Schwierigkeiten immer größer werden, dann wird diese Vorhaltung auch in anderen Regionen des Bezirkes wahrscheinlich nicht mehr so sein, wie sie ist. Und da, glaube ich, müssen wir gerade als Gemeinden, weil, wie gesagt, sie finanzieren einen Großteil dessen, schauen, dass wir das wirklich hinbringen, die Vorhaltung der Rettungsautos brauchen wir in unserem Bezirk. Und, der Thomas hat es angesprochen, die SPÖ Lierzen geht auf Tour. Jetzt über die Sommermonate, wir machen eine Bus-Tour, um mit den Menschen quasi ins Gespräch zu kommen, damit sie uns die alltäglichen Herausforderungen quasi, die was im Gesundheitsbereich gibt, da wirklich direkt mitkommen. Weil wie das Beispiel mit dem Krankenhaus Leoben zuerst gebracht hat, das sind ja wirklich ja Dinge, die was auf uns zugedrungen werden, direkt aus der Bevölkerung außer. Und da möchte man quasi nur viel breiter uns aufstellen oder was und diese wirklichen Herausforderungen der Menschen, den Gemeinden uns zukommen lassen. Und es geht um einen zweiten Punkt, und das ist mir persönlich gerade als Sani sehr wichtig, es geht um Erste Hilfe. Und ich frage euch jetzt ganz ehrlich was. Ihr habt wahrscheinlich alle einen Erste-Hilfe-Kurs irgendwann gemacht, oder hat jemand von euch schon mal den Defibrillator, der was in einem öffentlichen Bereich hängt, einmal ausprobiert? Nehmt. Jetzt muss ich mich outen. Das habe ich sogar aus Sani noch nicht da, nämlich die öffentlichen ausprobiert. Wir haben ja beim Roten Kreuz ein bisschen andere, die was ja mehr kennen, aber den klassischen, der was irgendwo beim Gemeindeamt in einem Schwimmbad auf einem öffentlichen Platz hängt, den auch noch nicht ausprobiert. Und wir haben uns gedacht, oder wir wissen, dass es ganz, ganz viele andere Menschen auch noch nicht gemacht haben. Wir wollen ja bei der Bustour quasi die Gelegenheit auch nutzen, dass du wirklich bei der Wiederbelebung diese Puppen ausprobieren kannst und dass du wirklich diesen öffentlichen Defibrillator ausprobieren kannst. Weil man nämlich in der Ersten Hilfe 1 wissen muss, du kannst nichts falsch machen. Außer einen Punkt, nichts zu machen. Und das muss uns quasi im Bewusstsein sein. Und wenn es nur ist, dass ich zum Beispiel das Rote Kreuz oder 144 oder von mir aus auch die Polizei, da was er immer ruft, dann habe ich schon geholfen. Also ich glaube, ganz wichtig, und es ist uns echt zentral, zu sagen, du kannst nichts falsch machen, außer dass du nichts machst. Und zusätzlich zur Boost-Studie, was wir jetzt geplant haben, der FFA-Veranstaltung hinweisen, am 2. Juli machen wir quasi eine offene Fraktion, um genau die Themen, was ich zuerst angesprochen habe, auch mit den Menschen vor Ort zu besprechen. Das machen wir im Bad Aussee. Da wird unser Landesparteivorsitzender, der Max Lercher, kommen. Also die Herausforderungen sind groß. Ich hoffe, dass es uns politisch über alle Parteigrenzen hinweg gelingt, da endlich Verbesserungen zu schaffen, weil die Zeit ist nicht 3 vor 12. Ich glaube, dass wir mittlerweile zum Teil schon leider über 12 sind. Und ansonsten, wenn es keine Fragen geben sollte, wünsche ich heute einen spannenden WM-Abend. Danke für euer Kommen.
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1: Willkommen zurück bei Radio Frequenz. Am Mikrofon begrüßt Sie wieder Robert Sommerer. Heute ist Montag, der 29. Juni und herzlich willkommen zum Eventkalender.
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0: Zungelweine Steinach und Kreuzung nach Niederhofen in beide Richtungen Fahrbahn auf einen Fahrstreifen verengt? Wegen Baustelle noch bis 10.07.2026. L711 Schladming-Ramsauer Straße in Höhe Schladming in beide Richtungen Fahrbahn auf einen Fahrstreifen verengt, auch wegen Baustelle Montag bis Freitag zwischen 7 und 19 Uhr. L741 Eigner Landesstraße zwischen Eigen und Ketten in beiden Richtungen Fahrbahn auf einen Fahrstreifen verengt, wegen Baustelle auch Montag bis Freitag zwischen 8 und 16 Uhr.
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0: Dann schauen wir uns an, was veranstaltungstechnisch bei uns so los ist. Am 1. Juli um 15 Uhr zeigen die 7-Klassen-Schülerinnen der Kunst- und Gestaltungsgruppe am Erzherzog Johann Borg Bad Aussee in einer Vernissage aktuelle Arbeiten. Zugang gibt es über den Hintereingang des Schulgebäudes beim Parkplatz auf der Gebäuderückseite. Am 3. und 4. Juli lädt der MCPG Riders zum internationalen Bikerfest in Öplan ein, bei dem Motorradclubs, Bikerinnen, Biker und die gesamte Bevölkerung bei freiem Eintritt herzlich willkommen sind. Für Stimmung sorgen die regionale Band 7480s mit Hits aus den 80ern sowie die Wiener Rockband Evolution. Dann gibt es wieder das Open Air Kino in Gröbming vom 28. bis 30. Juli, 2. bis 6. August sowie 8. und 9. August findet wieder das beliebte Open Air Kino im Gröbminger Kurpark statt. Filmbeginn jeweils 21 Uhr, Eintritt 12 Euro. Reservierung unter 0664 637 9005, empfohlen per WhatsApp oder kino@dierninger.com. Vor Ort gibt es frisches Popcorn, kühle Getränke und bei jeder Vorstellung Catering von den Kitchen Invaders, auch vegan erhältlich. Und die ersten drei Filme sind am Dienstag, 28. Juli, Michael, das ist der neue Film von Michael Jackson, am Mittwoch, dem 29. Juli, Der Teufel trägt Prada 2 und am Donnerstag, der 30. Juli, Star Wars, The Mandalorian and Grogu. Weitere Infos unter kino-gröbming.at. Und bei Schlechtwetter finden die Vorstellungen im Kino Gröbming statt. Dann schauen wir zu den anstehenden Fixterminen. Das Gewaltschutzzentrum befindet sich in Lietzen von Leichnamsweg 15. Einmal wöchentlich ist eine Mitarbeiterin vor Ort, bei Bedarf auch öfter. Lebenslinien Demenzberatung vom Pflegeverband Lietzen für Menschen mit Demenz und betreuende Angehörige findet heute statt. Von 8.30 Uhr bis 10.30 Uhr noch in der Stadtgemeinde Bad Aussee und von 11.30 Uhr bis 13.30 Uhr in der Marktgemeinde Irting-Donnersbach-Tal. Und morgen Dienstag von 11 bis 13 Uhr im Gemeindeamt Landl und von 14 bis 16 Uhr im Amtsgebäude Hall. Infos und Anmeldung unter 0676 8463 9736. Juristische und psychosoziale Beratung in familiären Angelegenheiten. Anonym und kostenlos wird morgen in Lietzen angeboten im Wirtschaftspark B3 in der Selztaler Straße 14 von 16.30 Uhr bis 19 Uhr. Auch die verpflichtete Elternberatung für einvernehmliche Scheidung ist dort möglich. Das psychosoziale Netzwerk PSN mit Standorten in Lietzen, Bad Aussee und Gröbming bietet ein breites psychologisches Unterstützungsangebot. Journaldienstzeiten Montag, Dienstag, Donnerstag, Freitag 9 bis 16 Uhr. Und mittwochs 8 bis 18 Uhr. Zwischen 9 und 12 kann man auch ohne Voranmeldung vorbeikommen. Terminvereinbarung unter der Telefonnummer 0800 311 6336. Jeden Montag um 18.30 Uhr trifft sich in Lietzen im Gemeindesaal der Evangelischen Kirche Friedau 2 die Selbsthilfegruppe für Menschen mit Essproblemen verschiedenster Art. Und das Treffen ist kostenlos und anonym. Und weitere Infos finden Sie auf unserer Website oder auf unserer Instagram. Auch jeden Dienstag von 9 bis 11 Uhr bietet das Freie Vertretungsnetz Angehörigen von besachwalteten Menschen und nahestehenden Sachwaltern kostenlose Beratung und Unterstützung an. am Bezirksgericht Liezen, Zimmer 28. Dann das Memory Café für Menschen mit Demenz und deren Angehörigen hat geöffnet. Immer jeden ersten Montag im Monat in Schladming im Café Vitamine von 15 bis 17 Uhr. Und immer jeden ersten Dienstag des Monats im Amtsgebäude Hall, 2. Stock, 15 bis 17 Uhr. Und wer Blutspenden gehen möchte, kriegt erst am 6. Juli wieder die Gelegenheit, das in Schladming in der Diakonissenklinik 12 bis 14 und 15 bis 18 Uhr. Dann kommen wir zu den Museen. Die Salzwelten in Altaussee, Führungen von 9 bis 17 Uhr. Und Kinderführungen mit der Gruppenente Sally ganzjährig jeden Sonntag um 14.30 Uhr. Dann gibt es in Ramsau am Dachstein das Zeitrohrsmuseum. Es hat geöffnet Mittwoch von 10 bis 12.30 Uhr und Mittwoch, Donnerstag und Freitag nachmittags von 15 bis 18 Uhr. Dann gibt es heuer auch die Sonderausstellung 2026, die Waren und die Filmbergretter. Dabei handelt es sich um eine Dokumentation über die seit 2009 laufende Fernsehserie Die Bergretter. Das Alterssee Literaturmuseum in Fischerndorf, Montag bis Samstag 10 bis 12 Uhr und 14.30 Uhr bis 18 Uhr. Und dort werden eben prominente Literaten gezeigt, die in Alterssee gewirkt haben und weiterhin wirken. Das Wintersportmuseum in Haus im Alt-Trautkosten am Schlossplatz. Öffnungszeiten jeden Dienstag von 10 bis 12 und jeden Mittwoch von 16 bis 18 Uhr. Dort gibt es eine Zeitreise von den Anfängen des Wintersports zu sehen. Die Bücherei Admont hat geöffnet, jeden Montag und Donnerstag von 16 bis 18 Uhr, auch in den Ferien. Und jeden ersten Montag im Monat haben wir von 16 bis 17 Uhr eine spannende Stunde für alle Kinder. Jeden ersten Montag im Monat haben wir von 17 bis 18 Uhr Geschichtenzeit. Und in Admont hat auch das Benediktinerstift geöffnet, jeden Dienstag bis Sonntag, 10 bis 17.30 Uhr. Da gibt es derzeit folgende Ausstellungen zu sehen. Die Admonter Kunstschätze neu präsentiert im Kunsthistorischen Museum, die Sonderausstellung Admont 1074. Und im Museum für Gegenwartskunst gibt es zwei Sonderausstellungen, Hannes Schwarz verletzt und Josef Pillhofer zwischen Abstraktion und Figuration. Und natürlich die Stiftsbibliothek, die größte Klosterbibliothek weltweit. Das Schloss Trautenfels hat geöffnet Dienstag bis Sonntag 10 bis 17 Uhr mit der derzeitigen Sonderausstellung Blume persönlich von Mythen, Symbolen, Duft und Liebe. Und auch immer sehenswert die ständige Ausstellung zur Kultur- und Naturgeschichte des Bezirks Liezen im Barocksaal und im Freskenraum die Handarbeitsausstellung. Die Burg Strechau hat auch wieder geöffnet, Dienstag bis Sonntag von 10 bis 16 Uhr. Und zu besichtigen ist die zweitgrößte Burg der Steiermark und außerdem die umfangreiche Oldtimer-Sammlung. Zufahrt für Besucherinnen zur Burg ist gestattet und die letzte Führung beginnt immer um 15 Uhr. Am Montag sind nur Gruppenführungen möglich. In Bad Aussee am Klumetzki-Platz das Kammerhofmuseum, Dienstag bis Sonntag von 10 bis 15 Uhr, Montag geschlossen. Und da gibt es heuer die Sonderausstellung 1945, Kriegsende am Schauplatz aus Seerland. Paula Grocker Museum Öblan, jeden Sonntag 10 bis 11.30 Uhr, Ausstellungsschwerpunkt heuer, Jubiläumsjahr 100 Jahre das Grimmingtor. Das Forstmuseum Silvanum in Landl, Mittwoch bis Sonntag von 10 bis 17 Uhr, da gibt es eine Ausstellung über das Leben und die Arbeit der Holzknechte und Forstfacharbeiter von früher und zu sehen ist auch die Sonderausstellung Waldwelten mit interaktiven Stationen. Das Museum Hochquellenwasser und die Kläferquelle in Wildalpen, Montag bis Freitag 10 bis 12 und 13 bis 15 Uhr und Sonnenfeiertag 10 bis 12 Uhr. Im Museum kann man sich die Geschichte über den Bau und die Funktion der zweiten Wiener Hochquellwasserleitung anzeigen und zu sehen sind auch die Wasserfälle der Kläferquelle, die das Trinkwasser für Wien liefert. Das Museum Gröbming hat auch offen, Montag bis Sonntag, 11 bis 16 Uhr und zeigt derzeit die Sonderausstellung Mythos Antike über Götter, Philosophen und Künstler. In Schladming das Stadtmuseum, Dienstag 9 bis 12 und 14 bis 16, Mittwoch 9 bis 12 Uhr und Donnerstag auch 9 bis 12 und 14 bis 16 Uhr. Das Museumsgebäude ist das einzige weitgehend unverfälscht erhaltene Holzhaus im bayerisch-salzburgerischen Stil und ein Schwerpunkt des Museums ist der reiche Bergbau in den Schladminger Tauern. In Schladming-Obertal gibt es dann noch das Nickelmuseum, das hat geöffnet mittwochs 9.30 Uhr bis 13.30 Uhr und entlang des Obertalbaches gelangt man direkt zum Nickelmuseum, der einzigen Ruine eines Nickelschmelzofens im Ostalpenraum. Dann haben wir noch ein paar Ausstellungen. Die Galerie Focus in Admont zeigt vom Fotografen Colin Prior bis 28. Juni Fragile Birds, Eggs and Habitats von der Schönheit und Verletzlichkeit der Vogelwelt. Montag bis Sonntag von 9 bis 15 Uhr bei freiem Eintritt zu sehen. Das Haus der Inklusion in Liezen von Leichnamsweg 11 zeigt Montag bis Donnerstag 8 bis 15 Uhr und Freitag 8 bis 12 Uhr die Ausstellung von Silvia Barthelmes und Enrique Pardo Dominguez mit dem Titel Spanisches Licht. In Gstaadter Boden haben wir zwei Sachen. Da haben wir einmal das Nationalpark-Pavillon mit der Dauerausstellung Planspitz, der Berg der Gegensätze, Dienstag bis Sonntag 8.30 Uhr bis 19 Uhr. Und die Galerie Alte Sägehalle und dort die Ausstellung Die Kronprinz-Rudolf-Bahn im Gesäuse, Montag bis Sonntag 8.30 Uhr bis 19 Uhr. Und dann haben wir noch in Admont in der Eichelau die Fotoausstellung der beiden Naturfotografen Christine Sonnwiller und Marc Graf mit dem Titel Waldgeschichten.

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1: Ja, was gibt's heute noch auf Radio Frequenz zu hören? Um 14 Uhr Viva Italia, eine Stunde das Flair Italiens genießen. Um 16 Uhr Radio Attack. Dann sind wir schon um 23 Uhr heute Nachtgenuss, Austropop bis in die Morgenstunden von meinem Kollegen Ernst Nussbaumer. 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Der nächste Infopoint ist am Mittwoch, da begrüßt Sie mein Kollege Daniel Bernheit. Und das war's schon wieder für heute. Sage danke fürs Zuhören, Servus und auf Wiederhören.

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3: Hallo und herzlich willkommen zur 1136. Folge von Radio Attack, dieses Mal mit einer Wiederholung. Und zwar gibt es eine neuerliche Ausstrahlung unseres Hörspiels Erben und Sterben. Los geht's und viel Spaß.
4: Erben und Sterben von Kurt Raubal. Hörspiel in zwei Akten. Personen: Milan Kral, 50, schlank, in einem grell türkisfarbenen Maßanzug. Eleonore Kral, 80, liegt zunächst gebrechlich im Bett. Erster Akt. Das gepflegte Wohnzimmer von Eleonore Kral duftet nach Lavendel. Beige und Goldtöne, gediegene altdeutsche Möbel. Milan Kral steht in der Mitte des Raums. Er hat seine Aktentasche mitgebracht, aus der er Akten, Einweghandschuhe und ein Scheckheft auf dem Sekretär arrangiert. Seine Bewegungen sind präzise und selbstsicher. Im Hintergrund eine halboffene Tür zum Schlafzimmer. Leise aus einem alten Radio erklingt Take 5 vom Dave Brubeck Quartett.

0: Eine Aktentasche wird auf einer Kommode abgestellt. Zwei deutliche Klicks, die Metallschlösser springen auf. Papiere werden ausgebreitet. Ein Scheckheft fällt klatschend auf Holz. Dann das leise, präzise Rascheln von Einweghandschuhen, die neben den Papieren arrangiert werden.
1: Darf ich mich vorstellen? Mein Name ist unwichtig. Mein Beruf ist eine Art Kunst. Eine Kunst des Übergangs. Von diesseits nach jenseits. Aber nicht von der Seele, pappalapapp, sondern vom Vermögen, vom Geld.
0: Er nimmt einen Aktenordner, wiegt ihn in der Hand. Ein kurzer, überlegener Blick zur Schlafzimmertür.
1: Da liegt es nun, ein ganzes Leben. Angespart, zusammengerafft, geerbt. Die stumme Antwort auf alle Fragen. Also, Sie sehen, ich bin kein schlechter Mensch. Ich bin ein Dienstleister. Ich erfülle einen Wunsch, den keiner laut ausspricht. Dass das mit dem Erben nach langem Warten vorbei ist. Ich sorge dafür, dass aus einer Familie wieder eine Ansammlung von Einzelpersonen wird. Sauber getrennt, abgerechnet, für immer. Das ist mein Beitrag zum sozialen Frieden, sozusagen. Man tut, was man kann.
0: Er zieht langsam einen Handschuh an.
1: Und dann gibt es die anderen Fälle. Die, wo es nichts zu streiten gibt. Die Erben sich nur ekeln. Da stirbt das Herrchen und liegt tot herum. Dann stirbt der Hund und liegt tot herum. Und 4 Wochen später gehe ich da rein.
0: Er zieht den zweiten Handschuh an.
1: Mit Vollschutz und Gasmaske. Was Sie da sehen, das ist schon faszinierend. Die Natur holt sich alles zurück. Und zwischen den dem Biologischen findet man dann die intimsten Geheimnisse. Porno-Kassettensammlung. Die Liebesbriefe an die Nachbarin. Die Rechnungen für die Penispumpe. Ja, das gibt's öfter als Sie denken. Eingestaubt. Unterm Bett. Letzte Hoffnung. Letzte Scham. Alles liegt darum. Für mich. Ich wühle da drin. Ich sortiere das. Ich entscheide, was würdig ist, aufbewahrt zu werden und was entsorgt wird. Wie gesagt, ich bin ein Liquidator.
0: Hinter einer Tür regt sich etwas.
2: Milan? Schätzchen? Bist du es? Kommst du zu mir? Nur für einen Moment. Ich habe Angst.
1: Und dann passiert's. Der Vererbende Mach die Augen zu. Und was passiert? Die Erben werden auf einmal zu Blutsverwandten. Zu einer ehrenwerten Gesellschaft.
2: Sauber, mein Junge. Mach nur alles sauber. Mach uns sauber. Wie damals, als ich deinen Vater zu dir geschickt habe. Er war auch so unordentlich.
0: Milan fährt herum. Er starrt auf die Handschuhe an seinen Händen. Er stolpert zum Fenster, blickt hinaus, sucht Halt. Er wirkt plötzlich verloren. Milan steht am Fenster. Er atmet schwer.
1: Nur eine noch. Die letzte. Dann ist Schluss. Dann bin ich frei.
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0: Zweiter Akt. Eleonores Schlafzimmer, Stille.
1: Die Suppe ist gut geworden, Milan. Dein Vater hätte sie gemocht. Er mochte immer, was ich gekocht habe. Zumindest am Anfang. Bevor er vergaß, wer hier wirklich die Zügel in der Hand hält. Bevor ich ihm beibringen musste, was passiert, wenn man sie mir aus der Hand nehmen will.
0: Milan dreht sich langsam um. Seine Miene ist versteinert.
2: Spart ihr die Lügenmutter! Vater mochte nichts! Außer vielleicht die Macht, die sein Geld ihm gab. Und du hast ihm dabei zugesehen.
0: Eleonore richtet sich ein wenig auf.
1: Und du eiferst ihm nach. Du bist sein trauriges Echo. Ich hatte gehofft, du könntest aus seiner Haut schlüpfen. Doch du trägst sie wie eine zweite Hülle.
2: Hoffen? In diesem Haus?

0: Gebrechlichkeit fällt.
1: Ich habe es dort für dich versteckt. Ein Test, dein letzter. Und du bist durchgefallen, gierig wie immer. Du konntest nicht anders, nicht wahr? Du musstest alles haben. Sofort.
2: Alles geht an mich. Das Haus, das Geld, jeder Cent. Das ist die einzige Sprache, die ihr sprecht. Die einzige Anerkennung, die es in dieser Familie gibt.
1: Nach all den Demütigungen, die ich von deinem Vater ertrug, nach all meinen Versuchen, dich vor ihm zu schützen, dir auch nur einen Funken Anstand beizubringen, damit du mehr bist als nur sein Abbild. Du bist ein gieriger kleiner Mann geworden. Genau wie er. Und genau wie er wirst du scheitern.
2: Du hast mich zu dem gemacht, was ich bin. Ihr beide. Deine Versuche waren Demütigungen. Ich hasse dich. Ich habe es immer getan.
1: Endlich die Wahrheit. Nun, mein Sohn, der Hass ist ein schlechter Ratgeber. Er macht blind und er macht dich angreifbar.
0: Milan reißt ein Fläschchen aus der Tasche.
2: Deine Medizin, deine letzte Dosis. Zeit, das Erbe anzutreten. Zeit, sauber zu machen.
1: Willst du das wirklich tun? Den Mord an deiner Mutter begehen? Wie ordinär, wie vorhersehbar. Der Sohn, der dem Vater nacheifert, bis in den Abgrund. Er ist dir schon vorausgegangen.
2: In dieser Familie geht es ums Überleben. Das hast du mich gelehrt. Es ist dein Erbe.
1: Dann trink doch du zuerst. Aus meiner Suppenschale. Zum Abschied. Lass mich dir einmal etwas geben, das du wirklich willst.
0: Sie schiebt ihm die Suppenschale zu. Milan starrt sie verwirrt an.
1: Warum schaust du so?
2: Denkst du, ich bin so dumm, dass ich...
0: Er unterbricht sich. Ein Krampf durchfährt seinen Körper. Er greift an seine Kehle. Seine Augen weiten sich vor Schmerz und ungläubigem Entsetzen. Milan sinkt zu Boden. Das Bett knarrt. Eleonore steht langsam und mühelos auf. Ihre Schritte nähern sich dem am Boden liegenden. Sie bleibt über ihm stehen.
1: Nicht die Suppe, mein Junge. Der Dampf. Ein flüchtiges Gift auf dem Schalenrand. Du warst immer so ungeduldig, so begierig zuzugreifen. Du hast nie gelernt, auf die eigentliche Gabe zu warten. Auf die Geduld. Auf die List. Dein Vater hat den gleichen Fehler gemacht.
2: Warum?
0: Eleonore tritt nah an ihn heran, blickt auf ihn herab. Ihr Gesicht zeigt einen Mix aus kaltem Triumph und der unausweichlichen Trauer einer Mutter, die ihren Sohn opfert.
1: Weil ich die letzte Liquidierung war, die du durchführen solltest. Meine eigene. Und ich habe gerade dich liquidiert. Deine Gier, deinen Hass. Dein falsches Wesen. Zwei Männer, zwei Leben. Eine Mutter. Und am Ende gewinne immer ich. Ich überlebe. Das ist das einzige Erbe, das zählt.
0: Sie nimmt das Testament aus seiner erschlafften Hand, zerreißt es langsam. Sie klingelt mit der silbernen Glocke. Ein Diener erscheint.
3: Ja, gnädige Frau?
1: Es ist eine Tragödie. Mein armer Milan. Die Last des Erbes. Die

0: Erinnerung an seinen Vater. Es war zu schwer für ihn. Die Schwermut hat ihn schließlich heimgesucht.
1: Der Diener nickt stumm, zieht sich zurück. Eleonore steht allein im Raum, das zerrissene Testament zu ihren Füßen. Sie tritt über ihren sterbenden Sohn hinweg, ohne ihn anzusehen. Eleonore blickt zum Fenster hinaus. Ein kaltes, befriedigtes Lächeln auf den Lippen, das für einen Moment von einer Träne durchbrochen wird, die sie sofort und entschlossen wegwischt.
0: Jetzt! Jetzt! Jetzt ist wirklich alles sauber.
1: Ende.
2: Das war das Hörspiel Erben und Sterben. Eleonore Kral, Lotte Löwenstein. Milan Kral, Claudius Kölz. Diener, Adrian Silvi. Erzähler, Kurt Raubal. Tontechnik 1, Adrian Silvi. Tontechnik 2, Matthias J. Resch. Autor und Regie, Kurt Raubal. Ich hoffe, wir hören uns in der nächsten Folge wieder und immer daran denken, eine positive Welt ist möglich.

Isse. Dizzo, Sandy, Ernzo, Ranzi, Franzi, komm, geh mal laufen, zwei mal sehen. Der Seewiesen kaufen unser Käsekräner. Brauchen wir vorher gemütlich als Briefer, lassen wir besseren Appetit haben, aber. Wie hat er gesagt, der Erfahrer, morgen, ja morgen, fahren wir wirklich ein neues Leben. Du nicht jammern jetzt, Dieter, du nicht jammern jetzt. Du warst der, der vor 3 Jahren mit dem Langlaufen angefangen hat, oder? Ja, und jetzt? Kommt's, Burschen. Lass die Instrumente weg. Das soll ich spielen noch lieber, gell? Das soll ich spielen wieder lieber, wie's laufen. Was soll ich da noch sagen? Wenn wir ihm die Gurken gegeben haben, in Herrn Carrera. Achso, das war anders, Little, sorry. So kann das nicht weitergehen. Es gibt 3 Sachen, die wichtig sind bei den Heartbreakers. 3 Sachen. Hey. Jungs. Hey. 3 Sachen gibt's. Disziplin.

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Der nächste Titel ist ein Paradebeispiel dafür, wie gut es funktioniert, wenn man zu dritt mehrheitliche Entscheidungen zu treffen hat. Der Wolfgang wollte das Lied nicht wirklich so gern machen und der Reinhard und ich haben uns dann demokratisch eingedruckt. Das heißt, wir haben ihn überstimmt und wir hoffen, er ist mittlerweile froh darüber.

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Vielen herzlichen Dank für ein himmelkrutze Tür. Sag einmal, das gibt's doch nicht. Naja. Das ist halt alles immer mangelhaft. 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Und das ist ein schwerer Tag.

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sein Lachen, sind in Lenny Bruce und Karl Valentin und in Toto und in Jacques Tati. Und das Lachen Gottes heißt Groucho Marx und Buster Keaton.

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Kubitschek, Raskolnikow, die Blumen des

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